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1: Schukarpara Stuja, endlich Freitag, herzlich willkommen in der Romaniora auf Radio Mora. 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

Einen wunderschönen 19. Juni hier aus Oberwart. Sie hören die Romani Ora mit mir, Tina Nader, hier auf Radio Mora. Und es freut mich, dass wir gemeinsam ins Wochenende starten. 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Wir haben heute volles Programm. Wir werfen gleich einen Blick auf die spannendsten Termine in unserem Veranstaltungskalender, schauen noch einmal ganz anders auf das Nova Rock Festival zurück und, wie könnte es anders sein, ich habe die absolut beste Music-Playlist für Sie zusammengestellt, die Sie garantiert in Wochenendstimmung bringen wird. Bleiben Sie dran, wir legen direkt los. Schon in der ganz Sugar Musica, Snoop Dogg, Drop It Like It's Hard Day, Terni Bella Giaja, Numa Tusa.

0: 4 Tage Ausnahmezustand in den Pannonia Fields sind Geschichte. Das Nova Rock 2026 ist erfolgreich über die Bühne gegangen und was war das bitte für ein Abriss? Für uns mittendrin, statt nur dabei, unsere Radio Mora Spot On Reporterin Helena Moser. Und neben den mega coolen Headlinern auf den Bühnen ist es ja vor allem eine Sache, die das Nova Rock so einzigartig macht, nämlich das Leben auf dem Campingplatz. Die Geselligkeit wird hier einfach riesengroß geschrieben und die Festival-Community, von der einige Besucherinnen und Besucher wirklich schon seit Jahrzehnten jedes Mal nach Nickelsdorf pilgern, wird einfach immer erfinderischer. Von extrem kreativen Zeltkonstruktionen über, sagen wir mal, sehr makabren Festivalgeschichten und Flachwitze im Morgengrauen bis hin zu skurrilen Traditionen, die Außenstehende wohl im Leben nicht verstehen würden. Genau das sind die wahren Festival-Highlights, die man so schnell nicht vergisst. Und unsere liebe Helena hat einige davon für uns festgehalten. Schöne Nusse.
1: Wir sind hier am Nova Rock und schauen uns die coolsten und spannendsten Camping-Stories an. Und ich bin hier mit einer coolen Partie. Die sind nicht normal campen, sondern was wirklich cooles, nämlich Glamping. Sagt uns doch mal, was ist Glamping?
2: Ja, also wir schlafen im Chalet. Das ist basically ein Mini-Mobile-Home und wir haben Strom. Das ist geil.
3: Wir haben ein festes Dach über dem Kopf. Das ist auch ziemlich lässig. Also wir haben halt gar nichts abgekriegt vom Regen.
4: Wir haben jeder eigene Matratzen und ein eigenes Bett drinnen. Wir müssen keine Isomatten mitziehen.
5: Und gutes Bier.
1: Perfekt. Aber das heißt, ihr habt doch schon Erfahrungen gemacht mit normalen Camping, oder?
5: Ja.
1: Was waren da so die schlimmste Sache oder der Grund, warum ihr gesagt habt, dieses Mal auf jeden Fall Glamping?
4: Ich war das letzte Mal 2011 da. Das heißt, es ist richtig lang her. Und wie wir 2011 da waren, hat uns einfach ein Axophoner auf unser Zelt draufgespieben und sich entleert. Von dem habe ich gesagt, wenn ich einmal nur fahre, jetzt dann nur Glamping. Genau. Dieses Jahr Glamping und es war die beste Entscheidung, die wir als wir Geschwister und Anhang getroffen haben.
1: Könntest du uns erklären, was ist die Hosenpause?
6: Grundsätzlich schreit irgendein Hosenpause. Und oft muss jeder die Hosen runterlassen, was in den Umkreis steht, weil das gehört ja zwischendurch ein bisschen durchgelüftet unten. Nicht? Also das gehört schon dazu eigentlich.
7: Steht die Luft nämlich immer rund. Das wird dann irgendwann einmal schier und das lassen wir und deswegen Hosenpause ist wichtig.
6: Könnte ja sein, dass man irgendwann einen festen Hose trifft. Nicht? Oft muss es gut riechen da unten. Schau, da, schau.
1: Ja, schau. Wisst ihr, woher das kommt? Oder wer mit dem angefangen hat?
6: Nein.
7: Ich hätte jetzt einmal gesagt, der Bartmann.
6: Ja,
7: Bartmann. Bartmann.
1: Gleich zweiter wichtiger Punkt im Nova. Wer oder was ist Bartmann?
6: Das ist ein ungeklärtes Mysterium.
1: Meine Frage an euch, campt ihr hier? Also seid ihr schon länger da oder seid ihr nur einen Tag da?
8: Also wir sind einen Tag da.
9: Wir campen nicht, wir fahren hin und her.
1: Alles klar. Wart ihr schon mal campen? Nö.
10: Nein, noch nicht.
1: Weil die Frage wäre eigentlich Camping Horror Stories. Habt ihr schon mal irgendwas Arges erlebt bei eurem Zelt, was so gar nicht hingehört hat?
11: Oh.
12: Eigentlich nicht.
13: Ich war einmal campen am Frequency und da ist die Cantina-Band in einer Tour gerannt, vor 12 in der Nacht bis 6 in der Früh. Das war recht geil. Aber so richtig Horror-Story tatsächlich nicht. Ne?
1: Ja, das ist schön zu hören. Und dann vielleicht eine andere Frage, wie gefällt es euch da? Was waren eure Highlights bis jetzt?
13: Heuer, wir sind schon zum 12. Mal da. Das Highlight war für mich gestern Offspring tatsächlich. Ja. Für euch?
12: Ja, eigentlich auch. Also war eine super Geschichte.
14: Für mich waren die Cure zum Schluss.
13: Ja. Yeah.
1: Verstehe. Ich muss sagen, ich war gestern auch da und Offspring war super. Kann ich nur zustimmen. Perfekt, dann sage ich danke euch und noch einen schönen Tag.
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Wissen Sie schon, wo es im Urlaub hingeht oder vergleichen Sie noch und sind auf der Suche nach dem perfekten Fleckchen? Vielleicht hilft Ihnen diese Info hier ein wenig weiter. Die Bank Austria hat mal wieder den Urlaubseuro berechnet, also die Frage gecheckt, wo man für seine 100 Euro aus Österreich eigentlich am meisten bekommt. Und das Ergebnis ist durchaus ein Augenöffner. Der Favorit unter den absoluten Lieblingsurlaubsländern hat Portugal die Nase vorn. Da kriegt man rund ein Drittel mehr fürs Geld als daheim. Und auch in Spanien, Ungarn oder in der Türkei ist noch ein sattes Viertel mehr drin. Und die echten Schnäppchen, die gibt's, wer abseits der klassischen Touristenpfade sucht. Da kann man richtig sparen, nämlich in Bulgarien. Da gibt's fast 70% mehr fürs Geld. Und auch in Rumänien oder Tschechien lebt es sich rund 40% günstiger. Kaum einen Unterschied gibt's in Kroatien und in Italien. Dort ist es nur minimal günstiger als hier bei uns in Österreich. In Deutschland oder in Frankreich bleibt alles beim Alten. Da ist nämlich das Preisniveau quasi identisch mit unserem. Und das teure Pflaster, wenig überraschend, bleibt nach wie vor die Schweiz. Extrem teuer, da schrumpft der Euro im Vergleich ordentlich. Dass wir im Ausland oft mehr bekommen, liegt übrigens nicht nur an den dortigen Preisen, sondern auch daran, dass bei uns in Österreich die Inflation zuletzt recht hoch war. Aber egal, wohin es Sie am Ende zieht, schönen Urlaub und gute Erholung. 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
1: 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Das Wochenende steht vor der Tür und falls Sie noch nicht wissen, wohin mit Ihrer freien Zeit, dann bleiben Sie dran. Der Romaniora-Veranstaltungskalender wartet schon in den Startlöchern. Egal für welches Event Sie sich entscheiden oder ob Sie einfach mal die Seele baumeln lassen, die richtige Begleitmusik haben Sie ja jetzt schon eingeschaltet. Und auch ein Blick aufs Wochenendwetter präsentiere ich Ihnen, damit Sie wissen, wann, wo und ob Sie eventuell den Regenschirm bei der Hand haben sollten. 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
1: Das Schulfest des zweisprachigen Bundesgymnasiums in Oberwart findet heute am 19. Juni ab 16 Uhr im ZBG statt. O iškolake Romulatin Šago usro ZBG adi star orenge paloplanekes dinel. Im Rahmen von Bewegt im Park das kostenlose Bewegungsprogramm ohne Anmeldung von Juni bis September können Sie beim Yoga für Anfänger und Wiedereinsteiger am Stieberteich in Oberwart teilnehmen. Treffpunkt ist immer freitags von 17.30 Uhr bis 19.30 Uhr. Der Themenabend unter dem Titel Mythos Reichsautobahn, Zwangsarbeit und Leidenswege von Romnia und Roma können Sie heute um 19 Uhr im offenen Haus Oberwart besuchen. Ando pradimo ker erbate, jeg ketampe ripe hitelalo anav, Mythos Reichsautobahn, efter orenge kirati gesdinel. Das Grätzelfest im Garten und Atelier von Kurt Bieber findet am Samstag, am 20. Juni von 11 bis 19 Uhr in der Grazer Straße 32 in Oberwart statt. An die Bar de Atelier usa Kurt Bieber, jeg ketan beriebe, da ha sobotonhi, gestiebe de schojeg orenge angloplaneji efter orenge gerati. Ein Fußball-WM Public Viewing zum nächsten Spiel der österreichischen Nationalmannschaft findet am Montag, dem 22. Juni um 18.47 Uhr im Landgasthof Drobitz statt. Ein Workshop zum Thema im Rhythmus des Lebens, Lebenswege verstehen, Kompetenzen sichtbar machen, wird am Dienstag, dem 23. Juni in der Frauen-, Mädchen- und Familienberatungsstelle Oberwart abgehalten. Die Dauer des Workshops ist von 15 bis 18 Uhr. 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
1: Packen Sie die Badehose ein, denn das ist ein absolut herrlicher, sonniger Tag heute. Die Temperaturen klettern heute so richtig kräftig nach oben und wir landen am Nachmittag bei schweißtreibenden 29 bis 33 Grad. Später bilden sich zwar ein paar Quellwolken und ganz vereinzelte Wärmegewitter sind nicht komplett ausgeschlossen. Die Wahrscheinlichkeit dafür ist aber ziemlich gering. Und dazu weht ein schwacher bis mäßiger Wind aus Süden. Wie wird das Wochenende ausschauen? Morgen am Samstag bleibt uns die extreme Hitze treu. Es wird richtig schwül und mit 31 bis 34 Grad sogar noch eine Spur heißer. Sonne gibt den ganzen Tag, erst am späten Nachmittag oder Abend könnte sich mal ein kurzes Gewitter entladen. Vor allem im Nord- und Mittelburgenland kommt dazu lebhafter Südwind auf. Der Sonntag, da bleibt es meist drückend heiß bei 29 bis 33 Grad an Maximalwerten. Neben viel Sonnenschein ziehen im Laufe des Tages aber mehr Wolken auf und am Nachmittag und Abend müssen wir uns auf vereinzelte, aber dafür durchaus heftige Gewitter einstellen. Der Wind dreht auf Nordwest und frischt ordentlich auf. Der Trend für den Start in die neue Woche, auch der Montag, bringt uns viel Sonnenschein und hochsommerliche 30 bis 32 Grad. Allerdings sorgt ein lebhafter Nordwind für ein bisschen Bewegung in der Luft.
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Vielleicht erinnern Sie sich ja noch oder auch nicht. Und deshalb ist es umso wichtiger, dass ich Ihnen jetzt noch einmal das alles erzähle. Wir haben hier in der Romaniora vor einiger Zeit einen sehr ausführlichen Beitrag über die ID Austria gesendet. Alles, was Sie zur Registrierung wissen müssen, können Sie dort ganz entspannt nachhören. Unsere Sendungen und auch genau diesen Beitrag gibt's nämlich online auf unserer Homepage unter radio-moara.at. Und das Reinschauen lohnt sich aktuell richtig, denn die Bürgerservice-App hat ein paar coole neue Funktionen dazu bekommen. Das Wichtigste in Kürze: die Vollmachten per Handy. Also ab sofort unterstützt die App ID Austria mobile Vollmachten. Das heißt, Sie können sich erstmals auf dem Smartphone im Namen einer anderen Person bei digitalen Ämtern anmelden. Das ist super praktisch, um zum Beispiel Medikamente für Angehörige in der Apotheke abzuholen. Einzige Voraussetzung: beide Personen müssen bei der ID Austria registriert sein. Dann gibt es schnellere Zugriffe. Die digitalen Ausweise zum Beispiel, also die Plattform e-Ausweise, sind mit dem neuesten Update jetzt direkt auf dem Startbildschirm der App zu finden. Da gibt es jetzt kein langes Suchen mehr. Und KI-Hilfe ab dem Sommer. Ab Ende Juli steht Ihnen mit Ida auch ein cleverer KI-basierter Chatbot für Ihre Fragen zur Verfügung. Egal ob für Familien, Unternehmen oder Pflegende, der neue Relaunch macht die Wege zu den Behörden um einiges leichter. Klicken Sie sich also gerne rein auf radio-moara.at, holen Sie sich die Infos zur Registrierung und machen sich das Leben ein bisschen einfacher. 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

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Mahlzeit, schönes Wochenende und danke fürs Dabeisein. Das war die Romani Ora mit mir, Tina Nader, hier aus dem Radio Moira Studio in Oberwart. Bis zum nächsten Mal. Arcende Vleha und bye bye.